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1: 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Es ist 3 Uhr.
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2: Im Studio Imme Kasten. Knapp 4 Jahre nach dem Anschlag auf die Nord Stream Pipelines gibt es eine zweite Festnahme. In Kroatien wurde ein ukrainischer Taucher festgenommen. Er soll mit anderen die Gaspipeline gesprengt haben. Unklar ist noch, wer die Sabotageaktion in Auftrag gegeben hat. Auch Kanzler Merz verurteilt die Aussagen von Israels Sicherheitsminister Ben-Gvir scharf. Der hatte systematische Tötungen von Palästinensern im Gazastreifen gefordert. Vizekanzler Klingbeil fordert EU-Sanktionen gegen den rechtsradikalen Politiker. Über dieses Thema wollen die EU-Außenminister demnächst beraten. Zum ersten Mal seit Jahren werden Autoversicherungen wieder günstiger. Zumindest Kfz-Haftpflichtversicherungen kosten aktuell 3% weniger. Das hat das Vergleichsportal Verivox herausgefunden. In den vergangenen Jahren waren Autoversicherungen massiv teurer geworden, unter anderem wegen gestiegener Reparaturkosten.
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0: 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Es ist 4 Uhr.
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2: Im Studio Imme Kasten. Wer mit Gas heizt, der sollte jetzt seinen Vertrag prüfen und Preise vergleichen. Das rät Ramona Popp vom Bundesverband der Verbraucherzentralen im Gespräch mit der Rheinischen Post. Grund sind die niedrigen Gasspeicherstände. Wegen hoher Weltmarktpreise wird derzeit kaum Gas eingespeichert und das könnte im Winter die Preise steigen lassen. Schwere Unwetter haben in der Nacht in mehreren Teilen Deutschlands Schäden angerichtet. In Brandenburg könnte es sogar einen Tornado gegeben haben. In Rheinland-Pfalz wurden zwei Menschen durch einen umstürzenden Baum schwer verletzt. Und auch in Thüringen und Bayern gab es zahlreiche Unwettereinsätze. In Sachen Nord Stream-Anschlag gibt es eine weitere Festnahme. In Kroatien haben Ermittler einen ukrainischen Taucher aufgespürt. Er soll mit anderen vor knapp 4 Jahren die Gaspipeline von Russland nach Deutschland gesprengt haben. In wessen Auftrag ist nach wie vor unklar.
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1: 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Es ist 5 Uhr.
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2: Im Studio Immekasten. Wer mit Gas heizt, der sollte jetzt seinen Vertrag prüfen und Preise vergleichen. Das rät Ramona Popp vom Bundesverband der Verbraucherzentralen im Gespräch mit der Rheinischen Post. Grund sind die niedrigen Gasspeicherstände. Wegen hoher Weltmarktpreise wird derzeit kaum Gas eingespeichert und das könnte im Winter die Preise steigen lassen. Schwere Unwetter haben in der Nacht in mehreren Teilen Deutschlands Schäden angerichtet. In Brandenburg könnte es sogar einen Tornado gegeben haben. In Rheinland-Pfalz wurden zwei Menschen durch einen umstürzenden Baum schwer verletzt. Und auch in Thüringen und Bayern gab es zahlreiche Unwettereinsätze. In Sachen Nord Stream-Anschlag gibt es eine weitere Festnahme. In Kroatien haben Ermittler einen ukrainischen Taucher aufgespürt. Er soll mit anderen vor knapp 4 Jahren die Gaspipeline von Russland nach Deutschland gesprengt haben. In wessen Auftrag ist nach wie vor unklar.
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2: 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Es ist 6 Uhr.
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4: Im Studio André Glatzel. Schwere Unwetter sind in der Nacht über mehrere Teile Deutschlands hinweggezogen. In Rheinland-Pfalz ist eine Frau von einem Baum erschlagen worden. In Brandenburg könnte es sogar einen Tornado gegeben haben. Auch in Thüringen und Bayern gab es zahlreiche Einsätze wegen umgestürzter Bäume, beschädigter Autos und vollgelaufener Keller. Die Bundesregierung berät kommende Woche über besseren Schutz vor Hitze- und Klimafolgen. Anlass ist ein Aktionsplan der SPD-geführten Ministerien. Bei der Kabinettsklausur stellen mehrere Ministerien Vorschläge vor. Die SPD will Klimaanpassung und Naturschutz ins Grundgesetz schreiben. Die Union hat Vorbehalte. Ein angeschlagener Immobilienfonds bringt offenbar auch Kirchen und Pensionskassen in Bedrängnis. Auch sie sollen dort investiert haben, berichtet die Süddeutsche Zeitung. Demnach droht rund 50 Direktinvestoren ein Totalverlust. Zuvor hatten dort auch Krankenkassen und Ärztevereinigungen investiert und Geld verloren. Hoffnung für Menschen mit schwarzem Hautkrebs. Die US-Pharmakonzerne Moderna und Merck melden positive Ergebnisse für einen neuen mRNA-Impfstoff. In einer großen Studie konnte die Behandlung das Risiko für einen Rückfall und die Ausbreitung des Krebses senken. Die Unternehmen sprechen von einem möglichen Durchbruch.
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5: Wir treffen 2000er-Fans in ganz Deutschland und ihr sagt uns, wieso ihr diese Playlist feiert, wie zum Beispiel an der Alten Uni in Marburg in Hessen.
6: Weil es zeitlos ist und die Messages sind hervorragend.
5: Da habt ihr recht, ihr bekommt gleich Tattoo, All the Things She Said in den nächsten 10 Minuten. Schönen Donnerstag, jetzt zum Start Rihanna, Umbrella.

0: schönen 20. August. Ihr habt euch mal wieder für euren Safe Space entschieden und wir lernen immer wieder was Neues dazu. Sätze, die nur 2000er-Fans verstehen. Hier ist Sophia.
1: Guten Morgen. Jetzt zu dem Titel einer Schüler-VZ-Gruppe. Brot kann schimmeln, was kann Hello Kitty?
0: Da sehe ich schon deine Pulsschlagader, ja. Die vibriert.
1: Ich war der größte Hello Kitty-Fan. Ich hatte alles von Hello Kitty. Mäppchen von Hello Kitty. Ich hatte einen Block von Hello Kitty. Ich hatte Stifte von Hello Kitty. Also bei mir war sehr viel Hello Kitty. Fand ich irgendwie süß.
0: Kannst du bitte erzählen, was du, das war dieses Jahr, glaube ich, was hast du dir dieses Jahr gekauft?
1: Ich habe mir ein Hello Kitty Waffeleisen gekauft. So ein kleines, süßes, eigentlich für Kinder. Aber ich habe das in der, das hätte ich bei uns in der Werbung, glaube ich, hier gehört. Und dachte mir, oh mein Gott. Ich brauche das. Ich weiß nicht, warum ich es brauche. Ich habe es bisher nur einmal genutzt und ich glaube, ich habe es im Januar gekauft. Also ist schon eine Weile her. Okay, aber ich habe dieses Hello Kitty Waffeleisen gebraucht.
0: Ich sag dazu jetzt gerade gar nichts, weil ich kann, alles was ich über Hello Kitty sage, würde Sophias Herz verletzen. Ja. Deshalb beenden wir das jetzt. Brot kann schimmeln. Was kann Hello Kitty? Sätze, die nur 2000er Fans verstehen. Immer um 10 nach 6 und um 10 nach 8.
1: Sehr viel kann Hello Kitty.
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0: Keine Zeit war so abwechslungsreich wie die 2000er und deshalb ziehen wir uns diese Playlist rein, immer ab 6, euer Morgen. Adam Young von Old City, der wurde über MySpace entdeckt. Vielleicht werden ja auch einige zukünftige Sängerinnen und Sänger dort entdeckt. Wenn ihr euch jetzt aber denkt, Dino, bist du hängen geblieben? MySpace gibt es ja nicht.
1: Halt, stopp!
0: Angeblich soll die Plattform zurückkommen. Boah, das wäre dann die Wiedergeburt des Jahres. Also ich würde mich mega freuen, auch wenn SchülerVZ oder so zurückkommen würde. Wir sagen ja zu MySpace auf jeden Fall. Die Musik aus der Zeit bekommt ihr morgens immer bei uns. Quasi so ein Full-Circle-Moment unserer Jugend. Hier ist Fireflies von Old City. Nur hier auf Absolut Top 2000er.

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4: 6:30, guten Morgen. Und ihr müsst euch zu Hause um noch so viel kümmern. Ne? Wo ist die Hose? Wo sind die passenden Socken? Aber Gott sei Dank kümmern wir uns um die geile Hintergrundmusik. Britney Spears gebe ich euch in den nächsten 10 Minuten. Und vorher Avril Lavigne, Complicated. Ich wünsche euch einen unkomplizierten 20. August. Ich bin der Dino. Hi.
5: Nicht die Mama.

0: Kurz nach 6:30 und einige Mallorca-Urlauber denken sich um die Zeit:
1: Hol mir mal eine Flasche Bier, sonst streike ich hier und schreibe nicht weiter.
0: Während der Süden Deutschlands noch viele Wochen Sommerferien vor sich hat, sind mittlerweile einige Bundesländer zurück. Grüße nach Hamburg, schönen Donnerstag. Ihr startet heute früh wieder in die Schule. Allen Eltern wünsche ich gute Nerven und gute Laune, wenn die Kiddies zur Schule begleitet werden. Die braucht ihr safe. Schönen 20. August jetzt. Absolut Top 2000er mit Britney und Lucky. Ein Hit aus unserer Schulzeit.

Skandale, Gerüchte, irgendwelche Trennungen, das alles waren Themen auf unseren Jugendzeitschriften. Hello, absolut top 2000er um kurz vor 7. Hier ist der Dino. Für euch packe ich die ganzen Zeitschriften aus und schau mal, was die Cover so geschrieben haben. Auf der Bravo war im Oktober 2000 die Bloodhound Gang drauf. Die Headline, voll krass, die derben Sprüche der Bloodhound Gang. Ey, als Kind hatte ich Angst vor denen. Also die haben sich irgendwie in ihren Videos geprügelt, nackt ausgezogen und ja, die waren einfach crazy oder fast schon so psycho. Manche würden sagen, Kinder bitte nicht nachmachen. Gute Vorbilder und eine eher chillige Band war U2. Und dieser Song, der kommt auch aus dem Oktober 2000. Hier ist Beautiful Day, passend für euren Donnerstag hier auf Absolut Top 2000er.

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1: Es ist 7 Uhr.
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6: Im Studio André Glatzel. Bei schweren Unwettern in Teilen Deutschlands ist mindestens ein Mensch ums Leben gekommen. In Rheinland-Pfalz ist eine Frau von einem Baum erschlagen worden. Ein möglicher Tornado hat in Fürstenwalde in Brandenburg Dächer abgedeckt und Bäume umgeworfen. Auch in Thüringen und Bayern gab es zahlreiche Unwettereinsätze. Wer mit Gas heizt, sollte jetzt seinen Vertrag prüfen und Preise vergleichen. Das rät die Verbraucherzentralenchefin Popp in der Rheinischen Post. Grund sind die niedrigen Gasspeicherstände. Wegen hoher Weltmarktpreise wird derzeit kaum Gas eingespeichert. Das könnte im Winter die Preise steigen lassen. Nach dem Hackerangriff auf Berliner Landesbehörden gibt es leichte Entwarnung. Sensible Daten wurden nach aktuellem Stand nicht erbeutet. Das hat der regierende Bürgermeister Wegner gesagt. Briefwahlunterlagen für die Wahl im September können wieder online beantragt werden. Beim Wohngeld gibt es weiter Probleme. Der SC Freiburg will nach dem Finaleinzug in der Europa League auch diese Saison wieder international mitmischen. Darum geht es heute im Quali-Hinspiel für die Conference League. Die Freiburger sind am Abend zu Gast beim FC Motherwell in Schottland und dabei der klare Favorit.
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7: Schönen 20. August. 2000er Fans sind in ganz Deutschland verstreut. Und wir haben euch gefragt, wie zum Beispiel hier an der Wertach in Augsburg in Bayern. Wieso feiert ihr die 2000er?
8: Das versetzt einen einfach in eine andere Zeit von früher. Man kriegt die ganzen Vibes, die man früher hatte, wieder. Lebt einfach nochmal so die Sommer von damals wieder durch. Und das ist einfach geil.
7: Sommerfeeling um 10 nach 7 mit Natasha Bedingfield. These Words. Und vorher Destiny's Child. Also geiler könnten Donnerstag nicht starten. Hier Survivor.

Schönen Donnerstag. Hello, hier ist der Dino. Ihr hört mich immer ab 6 auf eurem Morgen. Und weil uns diese Zeit so heilig ist, übersetze ich eure Lieblingshits in eine besondere heilige Schrift. Hier ist meine selbstgeschriebene 2000er Musikbibel.

Lass das Herz sprechen. Die ehrlichsten Sätze sind oft die einfachsten. Absolut Top 2000er um 10 nach 7 mit These Words.

0: Wer die 2000er liebt, ist genau richtig hier. Und wer Flashbacks und popkulturelles Wissen hier nochmal neu erlernen möchte, hört jeden Morgen hier rein auf eure Morgen, immer um 20 Minuten nach 7 mit Geschichten von Ivo.
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3: Ich oute mich, schweres Trauma. Ich hatte keinen Gameboy. Ich hatte die Sparvariante, kann man sagen, habe ich am Wochenende bei meinen Eltern gefunden. Das war so ein Wasserringspiel. Sieht aus wie ein Controller, zwei Tasten, eine links, eine rechts. In der Mitte war so ein Fenster und dahinter war Wasser. Und dann musste man immer so Ringe hochschießen und die dann auf die Haken bringen. Also Ziel war, dass alle Ringe auf den Haken landeten. Und das wollte ich jetzt am Wochenende spielen. War mega angefixt, ne? Zufrieden quasi mit dem, was man gekriegt hat früher. War da nach 20 Jahren einfach kein Wasser mehr drin. Alles verdunstet. Siehste, habe ich direkt zu meinen Eltern gesagt. Kauft er billig, kauft er zweimal. Auch so ein Elternspruch aus den 2000ern.
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3: Um kurz nach 7:30 verlieben wir uns wieder neu in Nelly Furtado, Powerless. Say what you want. Ihr merkt, wir spielen Hits, die wir vielleicht schon länger nicht gehört haben. Das ist auch meine Mission. Ich bin der Dino. Schön, dass wir den Donnerstag gemeinsam beginnen. Auch mit Amy Winehouse und Rehab.

0: Gleich 20 Minuten vor 8 im Studio für euch immer der Dino. Und wer denkt, die 2000er sind Vergangenheit?
1: Kann es sein, dass du dumm bist oder sowas?
0: Diddl hat schon bewiesen, ist wieder zurückgekommen und jetzt kommt die krasseste neue News, habe ich diesen Monat gelesen, bin fast vom Stuhl gefallen. MySpace soll zurückkommen. Die Gründer haben vor, das vielleicht wieder rauszuhauen. Das ist ja die Plattform, wo die ganzen Stars in den 2000ern ihre Musik auch gedroppt haben. Einige sind dort ja entdeckt worden. Also MySpace-Beste. Möchte ich natürlich alles wieder zurückhaben. Und wie gut, dass es unsere Playlist gibt. Absolut Top 2000er. Wir packen die Banger hier rein. Wie zum Beispiel Nelly Furtado, Powerless, Say What You Want. Das ist euer Morgen am Donnerstag.

wunderschönen Donnerstagmorgen oder gute Morgen oder Servus, Moin. Ihr hört uns in ganz Deutschland. 2000er Fans sind einfach überall. 0160 800 700 und dann die 5. In den letzten Tagen präsentiert ihr mir ja euren Dialekt. Das finde ich ja immer spannend. Hier in der Leitung.

0: haben wir jemanden aus Niedersachsen.
1: Moin, hier ist der Franz. Ich komme aus dem Emsland und hier sind wir immer am Plattbroten. Ja, von dort ist Moi Wehr und hier schnacken wir immer platt.
0: Was, von dort ist Wungier? Das Ende? Okay, ich bin auch in Süddeutschland aufgewachsen. Das Ende habe ich tatsächlich nicht verstanden. Wie hast du uns denn überhaupt entdeckt?
1: Auf den Sender sind wir gekommen, auf der Baustelle. Da haben wir das irgendwie mal gesehen, dass es Top 2000er gibt. Ja, und dann haben wir den einfach angestellt und das ist gute Musik.
0: Freut mich mega. Welchen Dialekt sprecht ihr denn so? Das war heute früh Franz aus Papenburg, aus dem Emsland. Und woher seid ihr denn? Gerne eine WhatsApp reinschicken und auch Grüße jetzt in die Baustelle. Ne? Schönen Arbeitstag jetzt mit Kings of Leon. Das ist euer Morgen auf absolut Top 2000er. You Somebody.

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6: Es ist 8 Uhr.
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8: Im Studio André Glatzel. Umgestürzte Bäume, abgedeckte Dächer, vollgelaufene Keller. Über Teile Deutschlands sind heftige Unwetter gezogen. In Rheinland-Pfalz wurde eine Frau von einem Baum erschlagen. Ein Tornado hat in Fürstenwalde bei Berlin gewütet. Auch in Thüringen, Hessen und Bayern gab es Unwetter. Verbraucherschützer raten Gaskunden jetzt, ihren Vertrag zu prüfen und Preise zu vergleichen. Vor allem für Haushalte in der Grundversorgung lohnt sich ein Blick in die Verträge, sagte Verbraucherzentralenchefin Popp der Rheinischen Post. Sie rechnet mit steigenden Gaspreisen im Winter. Der Hackerangriff auf die Berliner Landesbehörden sorgt weiter für Probleme. Möglicherweise kann das Wohngeld an zehntausende Leute nicht pünktlich ausgezahlt werden. Auch die Verkehrsverwaltung ist weiter vom Internet abgeklemmt. Wer hinter der Cyberattacke steckt, ist unklar. Hitze und extreme Trockenheit machen Spanien weiter zu schaffen. Westlich von Madrid ist ein neuer Waldbrand ausgebrochen. Etliche Anwohner wurden in Sicherheit gebracht. Erst letzten Monat mussten dort wegen eines riesigen Feuers fast 60.000 Menschen aus ihren Häusern raus.
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9: Mit mir um 8, hier ist der Dino. Wir treffen euch überall. 16 Bundesländer starten mit uns jetzt in den Donnerstag. Und wir haben euch gefragt, zum Beispiel am Domplatz in Münster in NRW, welches Feeling kommt hoch, wenn ihr diese Playlist fühlt?
10: Boah, ich finde die Musik auch ziemlich cool, weil es einfach so Hits sind, die jeder kennt, wo man irgendwie richtig gut dazu Party machen kann.
9: Party machen jetzt beim Frühstück mit fettes Brot. Freut euch gleich auf Emanuela in den nächsten 10 Minuten. Schönen 20. August mit Dante Thomas. Das ist Summer Vibe zum Durchdrehen.

0: schönen 20. August. Ihr habt euch mal wieder für euren Safe Space entschieden und wir lernen immer wieder was Neues dazu. Sätze, die nur 2000er-Fans verstehen. Hier ist Sophia.
1: Guten Morgen. Jetzt zu dem Titel einer Schüler-VZ-Gruppe. Brot kann schimmeln, was kann Hello Kitty?
0: Da sehe ich schon deine Pulsschlagader, ja. Die vibriert.
1: Ich war der größte Hello Kitty-Fan. Ich hatte alles von Hello Kitty. Mäppchen von Hello Kitty. Ich hatte einen Block von Hello Kitty. Ich hatte Stifte von Hello Kitty. Also bei mir war sehr viel Hello Kitty. Fand ich irgendwie süß.
0: Kannst du bitte erzählen, was du, das war dieses Jahr, glaube ich. Was hast du dir dieses Jahr gekauft?
1: Ich habe mir ein Hello Kitty Waffeleisen gekauft. So ein kleines, süßes, eigentlich für Kinder. Aber ich habe das tatsächlich bei uns in der Werbung, glaube ich, hier gehört. Und dachte mir, oh mein Gott. Ich brauche das. Ich weiß nicht, warum ich es brauche. Ich habe es bisher nur einmal genutzt und ich glaube, ich habe es im Januar gekauft. Also ist schon eine Weile her.
0: Okay,
1: aber ich habe dieses Hello Kitty Waffeleisen gebraucht.
0: Ich sag dazu jetzt gerade gar nichts, weil ich kann, alles was ich über Hello Kitty sage, würde Sophias Herz verletzen.
1: Ja.
0: Deshalb beenden wir das jetzt. Brot kann schimmeln. Was kann Hello Kitty? Sätze, die nur 2000er-Fans verstehen. Immer um 10 nach 6 und um 10 nach 8.
1: Sehr viel kann Hello Kitty.
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Morgens brauchen wir die perfekte Musik, um wieder wach zu werden. Vor allem jetzt um kurz vor 8:30. Hello, hier ist euer Morgen mit mir, der Dino. Und morgens brauchen wir Zeitreisen, die uns happy machen. Wir holen so viele Erinnerungen wieder hoch. Wir gehen jetzt mal ins Jahr 2009. Eins der krassesten 2000er Jahre. Da wurde Geschichte geschrieben. Ich sage nur, Avatar kommt in die Kinos. Ich bin ja sonst kein Fantasy- oder Science-Fiction-Fan, aber ey, das, was die 3D-Technik da schon drauf hatte, mashallah. Also dieses Kinoerlebnis war mindblowing. Sorry, also danach konnte kein 3D-Film mehr mithalten. James Cameron, bester Mann und beste Frau zu der Zeit, Lady Gaga. Hier ist der 2009er Flashback Paparazzi für euch für den 20. August auf absolut top 2000er.

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4: Der Dino hier, schönen 20. August. Die Bands der 80er haben sich in den 2000ern auch nochmal neu erfunden. Depeche Mode, Enjoy the Silence bekommt ihr in der 2004er Version nach zwei Hits. Und vorher Rockröhre Pink, You and Your Hand. Guten Morgen.
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1: Schönen Donnerstag. In Deutschland herrscht Chaos. Also was Sommerferien angeht, ne? Die einen chillen noch am Strand in Kroatien, die anderen sind bereits schon in der Schule gewesen und Hamburg startet heute in die Schule. Also ihr hattet heute früh vielleicht ein bisschen mehr Stress, wenn ihr ne, Kiddies habt und müsst euch morgens um so viel kümmern und dann schnell in die Schule pünktlich sein. Hoffentlich könnt ihr jetzt durchatmen. Also egal, ob ihr Urlaub habt oder nicht, wir sind immer für euch da. Euer Morgen auf Absolut Top 2000er. Viel Spaß mit Depeche Mode. Enjoy the silence um 20 Minuten vor 9. Whoa.

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ein Tier waren wir alle in den 2000ern. Leseratten. Ja, ist so. Hier ist absolut Top 2000er. Ich bin der Dino. Okay, ich habe dieses Jahr mal 2 Bücher gelesen. In den letzten Jahren gar keins. Aber wenn ich mir vorstelle, wie viele Popcorn, Jam oder so andere Zeitschriften ich mir in meiner Teenie-Zeit durchgelesen habe. Ey, wir waren ja Leseratten hoch 10. Und deshalb schaue ich jetzt jeden Tag für euch in unser Archiv. Ich habe hier zum Beispiel eine Bravo gefunden aus dem August 2006. Bill Kaulitz ist auf dem Titel, der sein T-Shirt frech hochzieht. Das ist so eine typische Pose, die viele Stars machen mussten. Hauptsache ein bisschen Unterbauch zeigen. Die Headline, Wirbel um neues Tattoo. Ja, er zeigt da halt so einen Stern, was er unterhalb links von seinem Bauchnabel hat. Heute ist ja Bill voll tätowiert. Den Stern sieht man vielleicht auch gar nicht mehr. So gut kenne ich mich jetzt mit Tokyo Hotel nicht aus. Für viel Wirbel sorgten aber auch eine andere Pop-Rock-Band, auch im August 2006. Euer Morgen jetzt mit Nickelback und Rockstar. Kommt gut rein in den Donnerstag.

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1: Es ist 9 Uhr.
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5: Im Studio André Glatzel. Bei schweren Unwettern in Teilen Deutschlands ist mindestens ein Mensch ums Leben gekommen. In Rheinland-Pfalz ist eine Frau von einem Baum erschlagen worden. Ein möglicher Tornado hat in Fürstenwalde in Brandenburg Dächer abgedeckt und Bäume umgeworfen. Auch in Thüringen und Bayern gab es zahlreiche Unwettereinsätze. Wer mit Gas heizt, sollte jetzt seinen Vertrag prüfen und Preise vergleichen. Das rät die Verbraucherzentralenchefin Popp in der Rheinischen Post. Grund sind die niedrigen Gasspeicherstände. Wegen hoher Weltmarktpreise wird derzeit kaum Gas eingespeichert. Das könnte im Winter die Preise steigen lassen. Vor der Landtagswahl in Sachsen-Anhalt sorgte ein CDU-Kommunalpolitiker für Aufsehen. Bernd Pranger aus Stendal hat der AfD 10.000 Euro gespendet und dazu aufgerufen, die Partei zu wählen, schreibt die Süddeutsche Zeitung. Pranger begründet das mit einem angeblichen Linksruck in der CDU. Der SC Freiburg will nach dem Finaleinzug in der Europa League auch diese Saison wieder international mitmischen. Darum geht es heute im Quali-Hinspiel für die Conference League. Die Freiburger sind am Abend zu Gast beim FC Motherwell in Schottland und dabei der klare Favorit.
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6: Schönen Donnerstag. Ganz Deutschland ist überzeugt, liebt diese Ära. Und wir haben Hörerinnen und Hörer in Nauen in Brandenburg gefragt, wieso diese Zeit so geil ist.
7: Weil es einfach doch wirklich richtige Musik ist. Und ich finde tatsächlich, dass man da viel mehr Spaß dran hat, das zu hören, als heute die ewig selbe Musik, die immer wieder neu hochgeholt wird.
6: Viel Spaß ist das Stichwort. Hier zum 10 nach 9 mit den Scissor Sisters mit I Don't Feel Like Dancing. Und vorher haben wir noch diesen Banger, Jimmy. Emilia und Superstar, guten Morgen.

0: Für alle, die uns diese Woche vielleicht neu entdeckt haben, ihr habt richtig gehört.
1: Ich habe gehört, da gibt's ein fette Party.
0: Jetzt wird hier mal die Disco-Kugel ausgepackt. Ich finde es so ein Phänomen. Eine Disco-Kugel, die zieht sich ja schon in alle Jahrzehnte durch. Heute gibt es Disco-Kugel-Optik als Vasen. Dann entstehen auch so coole Lichteffekte in der Wohnung. Habe ich schon bei Freunden gesehen. Wenn die Sonne so drauf knallt, sieht mega aus. Und dieser Hit ist für mich eine Disco-Kugel auf Koks. Also in a good way. Ne? Sorry, keiner macht den Drogen. Der Song gibt Power und macht wach. I don't feel like dancing. Jetzt um 10 nach 9 hier am Donnerstagmorgen. Guten Morgen!

0: Bevor wir gleich richtig Vollgas geben mit David Guetta und Estelle und One Love um kurz vor 9:30, möchte ich euch hören. Seit ich erzählt habe, dass meine 2000er Erinnerung immer ICQ ist und dass meine Freunde auch teilweise im Dialekt geschrieben haben, habt ihr euch so fleißig reingemeldet. Ihr habt mir euren Dialekt geschickt und heute früh haben wir eine Nachricht aus Niedersachsen bekommen.
1: Moin, hier ist der Franz. Ich komme aus dem Emsland und hier sind wir immer im Plattpoten. Ja, von dort ist Moi Wehr und hier schnacken wir immer platt.
0: Du hast uns ja bei der Arbeit entdeckt.
1: Auf den Sender sind wir gekommen, auf der Baustelle. Da haben wir das irgendwie mal gesehen, dass es Top 2000er gibt. Ja, und dann haben wir den einfach angestellt und das ist gute Musik.
0: Das liebe ich einfach in Deutschland. Einfach diese verschiedenen Sprachen. Also meine quasi Muttersprache ist Badisch und eure so. Schickt mir gerne mal eine WhatsApp rein. 0160 800 700 und dann die 5. Welchen Dialekt spricht ihr? Und schreibt ihr auch so? Schönen 20. August.

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kommen, dann dreht jetzt diesen Beat gleich auf und rastet mal ein bisschen im Büro oder in der Werkstatt aus. Miley Cyrus, Party in the USA, spiele ich euch um kurz nach 9:30 und vorher noch ein bisschen gemütlicher. Matterfix, Big City Live. Ich bin der Dino, kommt gut rein.

spätestens jetzt müsstet ihr wach sein. Okay, für alle, die noch in den Sommerferien sind, ihr seid vielleicht erst jetzt aufgestanden. Wunderschönen 20. August. Hier ist euer Morgen mit mir, der Dino. Jetzt zu einem Vorbild für viele Menschen, Miley Cyrus. Also nicht nur in den 2000ern wollten Girls oder auch Boys so sein wie sie. 2014 hat sie zum Beispiel die Happy Hippie Stiftung gegründet, die sich für die Unterstützung von Obdachlosen und queeren Jugendlichen sowie anderen schutzbedürftigen Gruppen einsetzt, steht hier. Finde ich mega spannend. Wusste ich gar nicht über Miley Cyrus. Miley, du gutes Herz. Hier ist Party in the USA um kurz nach 9:30.

25. August beginnen wir gemeinsam. Hey, hier ist der Dino. Ich habe für euch immer eine selbstgeschriebene 2000er Musikbibel. Immer um kurz vor 10 übersetze ich eure Lieblingshits in eine heilige Sprache. Am Donnerstagmorgen horchen wir den Worten von Shania Twain. Und der Herr sprach: Sammelt Erinnerungen statt Treuepunkte. Katsching auf Absolut Top 2000er. Amen!

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2: Es ist 10 Uhr.
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10: Im Studio André Glatzel. Umgestürzte Bäume, abgedeckte Dächer, vollgelaufene Keller. Über Teile Deutschlands sind heftige Unwetter gezogen. In Rheinland-Pfalz wurde eine Frau von einem Baum erschlagen. Ein Tornado hat in Fürstenwalde bei Berlin gewütet. Auch in Thüringen, Hessen und Bayern gab es Unwetter. Verbraucherschützer raten Gaskunden jetzt, ihren Vertrag zu prüfen und Preise zu vergleichen. Vor allem für Haushalte in der Grundversorgung lohnt sich ein Blick in die Verträge, sagte Verbraucherzentralenchefin Popp der Rheinischen Post. Sie rechnet mit steigenden Gaspreisen im Winter. Eine große Mehrheit der Deutschen will die Rente mit 63 behalten. Drei Viertel der Befragten sagen das im aktuellen ZDF-Politbarometer. Eine von der Regierung beauftragte Kommission hatte das Aus für die Frührente empfohlen, vor allem wegen der leeren Rentenkassen. Innerhalb weniger Tage ist der Lotto-Jackpot zum zweiten Mal geknackt worden. Drei Tipper haben alle richtigen Zahlen angekreuzt und damit insgesamt 50 Millionen Euro gewonnen. Ein Lottoschein wurde in

0: Essen abgegeben, die anderen in Niedersachsen.
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3: Hallo ihr alle da draußen, ich bin Steffi. Schönen Vormittag wünsche ich euch, schönen Donnerstag bei der Arbeit. Gleich so eine schöne Nummer für euch von Craig David. Ist ja auch so ein toller Kerl. Der kommt ja aus ganz, ganz armen Verhältnissen und hat nie vergessen, wo er herkommt. 7 Days nach 2 Songs. Und das hier ist Ohrwurm Mercy von Duffy.
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0: Hallo, schönen Vormittag, schönen Donnerstag, 20 nach 10 auf Absolut Top 2000er. Warum seid ihr bei uns gelandet und hängen geblieben? Die Susi aus Weimar in Thüringen.
1: Weil da endlich Musik kommt, die meine Kindheit geprägt hat. Es gab kein Internet, es gab kein Handy. Man hat die Musik draußen auf der Straße gehört und man hat sich mit Freunden getroffen. Und es war halt alles gefühlt besser wie heute.
0: Ach ja, du, ich weiß nicht, ob wir das nicht im Nachhinein alles ein bisschen glorifizieren, weil Clara Siel würde ich jetzt nicht mehr haben wollen, um meine Pickel zu bearbeiten. Aber manche Dinge würde ich mir auch manchmal zurückwünschen. Das glaube ich dir, liebe Susi. Absolut Top 2000er. Wir dürfen es ein bisschen in diesem glorifizierten Gefühl schwelgen jetzt mit Somewhere Only We Know, Keen.

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2: Ich bin Steffi, 10:30 bei der Arbeit. Ich bin ja Mama von 2 Jungs und deswegen packe ich euch jetzt in eure Brotzeitdose für die Arbeit. Bon Jovi, It's My Life nach 2 Songs und das hier ist Lady Gaga. Ich kümmere mich um euch auf 2000er Art.
3: Lady Gaga.

Wir hatten schon auch ein riskantes Leben. Kurz vor 11 auf absoluter 2000er. Wenn wir in den 2000ern aus dem Urlaub zurückgekommen sind, dann mit einer Kamera, auf der verwackelte Bilder drauf waren. Ne? Auf einem Film, als wir noch so analoge Kameras hatten, wo wir bei jedem Foto überlegt haben, ob wir das jetzt wirklich schießen wollen, ob das das jetzt wert ist, weil der Film war ja irgendwann voll. Und dann kamen die Digicams, die waren jetzt qualitativ auch noch nicht so hochwertig. Aber irgendwie hat es was Besonderes.

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2: Es ist 11 Uhr.
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4: Im Studio André Glatzel. Immer weniger Azubis sind mit ihrer Ausbildung zufrieden. Wie eine Studie des Deutschen Gewerkschaftsbundes zeigt, sind es nur rund 2/3. Viele Azubis klagen über Überstunden und dass sie oft Aufgaben übernehmen müssen, die nichts mit der eigentlichen Ausbildung zu tun haben. Schwere Unwetter sind in der Nacht über mehrere Teile Deutschlands hinweggezogen. In Rheinland-Pfalz ist eine Frau von einem Baum erschlagen worden. In Brandenburg könnte es sogar einen Tornado gegeben haben. Auch in Thüringen und Bayern gab es zahlreiche Einsätze wegen umgestürzter Bäume, beschädigter Autos und vollgelaufener Keller. 56 Jahre nach einem Brandanschlag auf ein jüdisches Altersheim in München ist der mutmaßliche Täter identifiziert. Es handelt sich um einen vor 6 Jahren gestorbenen Rechtsextremisten. Bei dem Anschlag 1970 waren 7 Menschen getötet worden, die den Holocaust überlebt hatten. Erstmals gibt es in Deutschland E-Autos für unter 20.000 Euro. Das günstigste Modell ist von Dacia, so der ADAC. Aber wenn man Verbrenner und E-Autos anschaut, gibt es gerade nur noch 16 Modelle, die unter der Preisschwelle liegen. Keines davon kommt von einem deutschen Hersteller.
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5: Wir sind eure audio gewordene Bravo Postersammlung. Britney Spears hängt an der Wand mit Piece of Me gleich und vorher noch Flo Rida auf der einen Seite und dazu Kesha. Ride Round. Ich finde Steffi bei der Arbeit.

Katy Perry im besten Mix der 2000er, die ist natürlich hier zu Hause bei uns. Warum? Weil wir sie entdeckt haben in den 2000ern. Genauso wie Melanie Fiona, die hat aber ja eine Zwangspause einlegen müssen, weil sie nicht auf sich gehört hat, über ihre Grenzen gegangen ist und dann ihre Stimme weg war. Jetzt ist sie wieder da, Gott sei Dank. Vielleicht kriegen wir auch neue Musik von ihr. Auf Absolut Top 2000er Monday Morning.

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1: Gänsehaut vom Frontallappen bis in die kleine Zehe auf Absolut Top 2000, The Rag & Bone Man. Und dazu jetzt The Butterfly, Crazy Town. Erinnert mich immer an den Garten von meiner Mami, die hat da nämlich einen riesigen Schmetterlingsflieder stehen, über Millionen Quadratkilometer, und da sind dann halt auch Millionen Schmetterlinge dran. Das ist so schön entspannt, wenn man denen zuschaut. Dieses Bild habt ihr jetzt bitte.

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1: Es ist 12 Uhr.
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3: Im Studio André Glatzel. Zwei von drei Azubis sind mit ihrer Ausbildung zufrieden. Das sind so wenige wie noch nie, zeigt der neue Ausbildungsreport des Deutschen Gewerkschaftsbundes. Als große Belastung sehen viele Lehrlinge etwa, dass sie oft Aufgaben übernehmen müssen, die nichts mit der Ausbildung zu tun haben. Es läuft richtig gut beim Ausbau der Solarenergie. Das gesetzlich festgelegte Ausbauziel für dieses Jahr ist schon jetzt im August erreicht, heißt es vom Bundesverband Solarwirtschaft. Inzwischen sind mehr als 6 Millionen Solarstromanlagen in Deutschland installiert. Vor der Landtagswahl in Sachsen-Anhalt sorgte ein CDU-Kommunalpolitiker für Aufsehen. Bernd Pranger aus Stendal hat der AfD 10.000 Euro gespendet und dazu aufgerufen, die Partei zu wählen, schreibt die Süddeutsche Zeitung. Pranger begründet das mit einem angeblichen Linksruck in der CDU. Umgestürzte Bäume, abgedeckte Dächer, vollgelaufene Keller. Über Teile Deutschlands sind heftige Unwetter gezogen. In Rheinland-Pfalz wurde eine Frau von einem Baum erschlagen. Ein Tornado hat in Fürstenwalde bei Berlin gewütet. Auch in Thüringen, Hessen und Bayern gab es Unwetter.
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4: Große Kreolenohrringe, die Baggy Pants, bauchfrei. Gwen Stefani war einfach so ein It-Girl und hatte so einen geilen Style. Jetzt hat sie eine Farm. Ja, auch die entwickelt sich weiter und ist genau gut so. Gwen Stefani mit Hollaback Girl gleich nach zwei Songs und vorher noch ein bisschen Blue für euch, für die Mittagspause. Ich bin Steffi.

Robbie. Der gehört dazu, auf absolute Top 2000er. Dazu jetzt Amy Winehouse, die uns einfach viel zu früh verlassen hat. Aber ich stelle mir immer vor, dass sie da oben im Rockstar-Himmel Jam-Session macht. Jeden Tag mit Elvis oder Kurt Cobain oder mit all denen, die einfach zu früh von uns gegangen sind. Was ist das für ein geiles Konzert, oder? Da oben.

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2: So, Motto der Mittagspause bei der Arbeit? Shut up. Einfach mal Fresse halten. Oh, darf man das sagen? Im Radio glaube ich nicht. Okay, sorry an alle Mamas und Papas da draußen. Einfach mal still sein, runterkommen. To the Black Eyed Peas. Shut up. Ich bin Steffi.

der oder diejenige, die euch nicht gesehen haben. Auf Absolut Top 2000 erinnern wir uns jetzt alle an die Crushes, in die man verknallt war, die aber irgendwie so eine andere Liga waren als man selber. Ja, ich hatte das auch. Er hieß Philipp West. Und ich war todtraurig, tränenüberströmt, als ich mitbekommen habe, dass er in meine beste Freundin verliebt war. Übrigens vierte Klasse.

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1: Es ist 13 Uhr.
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3: Im Studio André Glatzel. Immer weniger Azubis sind mit ihrer Ausbildung zufrieden. Wie eine Studie des Deutschen Gewerkschaftsbundes zeigt, sind es nur rund 2/3. Viele Azubis klagen über Überstunden und dass sie oft Aufgaben übernehmen müssen, die nichts mit der eigentlichen Ausbildung zu tun haben. Aktuell macht Deutschland richtig Tempo in Sachen Solarenergie. Das gesetzlich festgelegte Ausbauziel für dieses Jahr ist schon jetzt im August erreicht. Der zuständige Bundesverband befürchtet allerdings, dass der Kurs von Wirtschaftsministerin Reiche den

0: um ausbremst. Verbraucherschützer raten Gaskunden jetzt, ihren Vertrag zu prüfen und Preise zu vergleichen. Vor allem für Haushalte in der Grundversorgung lohnt sich ein Blick in die Verträge, sagte Verbraucherzentralenchefin Popp der Rheinischen Post. Sie rechnet mit steigenden Gaspreisen im Winter. Innerhalb weniger Tage ist der Lotto-Jackpot zum zweiten Mal geknackt worden. Drei Tipper haben alle richtigen Zahlen angekreuzt und damit insgesamt 50 Millionen Euro gewonnen. Ein Lottoschein wurde in Hessen abgegeben, die anderen in Niedersachsen.
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3: Es ist eins. Hi. Geht's euch gut? Ich hoffe, wir machen euch einen guten Tag mit Mucke aus diesem geilen Jahrzehnt. Ich bin Steffi, ich stehe hier tatsächlich und freue mich über alles, weil ich das alles so sehr liebe. Es waren einfach Songs mit 100%igem Wiedererkennungswert. Ohrwürmer einfach. A Fine Friends, The Almost Lover, gleich nach zwei Songs, mega schön. Und vorher noch Outcast, den können wir noch mitsingen, wenn wir irgendwann mal Omas und Opas sind.

Wir kennen diese Dame, seit sie 17 Jahre alt ist und ihren allerersten Hit rausgehauen hat. Rihanna auf Absolut Top 2000, da war das gerade. Und dazu mixe ich euch jetzt Daniel Pauter. Der hat lange daran geknabbert, dass Bad Day nur ein One-Hit-Wonder war. Und jetzt sagt er aber, ey, wie geil ist denn das, wenn die ganze Welt diesen einen Hit von dir kennt? Also er sieht das jetzt alles mal.

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10: Gleich geht ganz viel Liebe raus an euch. Hi, ich bin Steffi bei der Arbeit. Sarah Bareilles mit ihrem Love-Song habe ich gleich für euch. Davor aber den allerersten Durchbruchssong. Ich kann nicht vorstellen, dass es

0: One Republic davor noch nicht gab. Apologize. Eine Welt ohne One Republic. Pff, wie jetzt?
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Barbara Streisand. Geil. Im besten Mix der 2000er kurz vor zwei. Hi, schönen Vormittag. Hier kam gerade zur Studiotür einer von meinen Kollegen rein und hat gesagt, ey Steffi, aber während der Arbeit hier fall keine Männer Bilder gucken. Er hat mich ertappt. Ich hatte Justin Timberlake Fotos offen. Ich finde ihn einfach immer noch großartig. Und je älter er wird, desto sexier ist er einfach. Listen.

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2: Es ist 14 Uhr.
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9: Im Studio Gisa Weber. Immer weniger Azubis sind mit ihrer Ausbildung zufrieden. Wie eine Studie des Deutschen Gewerkschaftsbunds zeigt, sind es nur rund 2/3. Viele Azubis klagen über Überstunden und dass sie oft Aufgaben übernehmen müssen, die nichts mit der eigentlichen Ausbildung zu tun haben. Es läuft richtig gut beim Ausbau der Solarenergie. Das gesetzlich festgelegte Ausbauziel für dieses Jahr ist schon jetzt im August erreicht, heißt es vom Bundesverband Solarwirtschaft. Inzwischen sind mehr als 6 Millionen Solarstromanlagen in Deutschland installiert. Ein rumänischer Kampfjet hat eine mit Sprengstoff beladene Seedrohne zerstört. Sie sei mehrere hundert Meter von einem rumänischen Gasfeld im Schwarzen Meer entfernt getroffen worden, heißt es von der Regierung in Bukarest. Wer die Drohne losgeschickt hat, ist bislang unklar. Der SC Freiburg will nach dem Finaleinzug in der Europa League auch diese Saison wieder international mitmischen. Darum geht's heute im Quali-Hinspiel für die Conference League. Die Freiburger sind am Abend zu Gast beim FC Motherwell in Schottland und dabei der klare Favorit.
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10: Wir stehen hier, wir Mods, und senden gegen die Wand. Hi, ich bin Steffi. Ich errege jetzt mal ein bisschen Mitleid. Nein, ich schaue halt hier auf meine Studiofront. Ne? So eine Fensterfront habe ich hier. Ist auch eigentlich ganz schön, aber ich sehe euch ja da draußen nicht. Aber ihr hört mich. Und das ist voll schön. Ich höre aber euch nicht. Und deswegen haben wir unsere Hotline 0160 800 700 und die 5. Da könnt ihr mich jetzt jederzeit mal eine Sprachnachricht reinschicken. Und darüber freue ich mich sehr, dass ich weiß, dass ihr uns da draußen auch wirklich hört. All Saints, Pure Shores dazwischen. Und wir starten mit Nelly Furtado.
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0: 20 nach 2 auf Absolut Top 2000er. Gerade habe ich gefragt, wo ihr uns überall hört. Kommt prompt eine Nachricht vom Marcel aus Gütersloh, der sportlich unterwegs.
1: Ja, ich höre euch jetzt gerade auf dem Rad. Und ja, ich liebe halt Absolut 2000er. Die hatten halt einfach die beste Musik. Deswegen höre ich tatsächlich jetzt über die Handy-App. Höre ich jetzt auf dem Weg zum Fußballplatz Absolut Top 2000er.
0: Mega schön, Marcel. Bitte pass auf dich auf, gell? Die App könnt ihr euch laden im App Store. Kostenlos. Dann könnt ihr uns auch auf dem Radl mitnehmen. Absolut Top 2000er Pink.

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2: Halb drei, ich bin Steffi, schönen Donnerstag. Daniel aus Bielefeld hat einen besonderen Song, den habe ich gleich.
3: Maria Maria ist einfach mein Hit. Der passt zu jedem Gefühl, zu jedem Wetter, zu allem Möglichen. Egal wie man sich fühlt, Maria Maria geht immer.
2: Ja, wenn er immer geht, dann geht der auch jetzt gleich. Nach zwei Songs. Maria Maria und davor aber noch Eminem. Lose Yourself.

wollen uns erklären, wie Social Media geht. Ey, hey, auf Absolut Top 2000er kurz vor drei. Ich habe das schon immer mal wieder. Ich habe ja ganz viele junge Kollegen hier bei Absolut Radio und das ist voll schön. Also wirklich, ich liebe das und ich liebe alle. Aber es ist schon manchmal so ein bisschen wie Jugend forscht bei mir. Dass sie mir erklären wollen, wie das funktioniert mit diesem Instagram und so. Hey Leute, wir haben es erfunden. Wir haben uns noch mit MySpace rumschlagen dürfen. Rick.

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1: Es ist 15 Uhr.
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5: Im Studio Gisa Weber. 2 von 3 Azubis sind mit ihrer Ausbildung zufrieden. Das sind so wenige wie noch nie, zeigt der neue Ausbildungsreport des Deutschen Gewerkschaftsbundes. Als große Belastung sehen viele Lehrlinge etwa, dass sie oft Aufgaben übernehmen müssen, die nichts mit der Ausbildung zu tun haben. Aktuell macht Deutschland richtig Tempo in Sachen Solarenergie. Das gesetzlich festgelegte Ausbauziel für dieses Jahr ist schon jetzt im August erreicht. Der zuständige Bundesverband befürchtet allerdings, dass der Kurs von Wirtschaftsministerin Reiche den Boom ausbremst. Kinder sollen künftig zu einer neuen Vorsorgeuntersuchung. Geplant ist sie für 9- bis 10-Jährige. Kinderarztpraxen sollen bei der sogenannten U10 die Kinder auf mögliches Übergewicht und psychische Auffälligkeiten checken, sowie die Eltern in Sachen Impfungen beraten. Innerhalb weniger Tage ist der Lotto-Jackpot zum 2. Mal geknackt worden. 3 Tipper haben alle die richtigen Zahlen angekreuzt und damit insgesamt 50 Millionen Euro gewonnen. Ein Lottoschein wurde in Hessen abgegeben, die anderen beiden in Niedersachsen.
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6: Ich bin Sophia und wir machen hier unserem Sendernamen Absolut Top 2000er direkt alle Ehre mit einem richtigen 2000er-Banger. Britney Spears habe ich jetzt für euch mit Oops, I Did It Again.

0: Mittlerweile ist er glücklich verheiratet, noch gar nicht so lang verheiratet, aber er war mein Jugendcrush in den 2000ern. Und Leute, don't judge me, ich weiß, das ist ein sehr geschleckter Mann. Cristiano Ronaldo, ich fand ihn mit 14, 15 so unfassbar heiß. Ich habe dem Liebesbriefe geschrieben, ich wollte Autogramme und ich habe nie eine Antwort bekommen, was mich sehr verletzt hat. Ich bin Sophia, absolute Top 2000er läuft bei euch und bei mir Steffi von eurem Vormittag. Steffi, wer war dein Crush? Hi erstmal.
1: Hi meine Liebe. Ja, ich hatte auch einen Crush in den 2000ern. Ich kann es voll verstehen. Bei mir war es Justin Timberlake.
0: Ah, okay, verstehe. Und wie hast du deinen Crush damals ausgelebt?
1: Also mein Zimmer war quasi tapeziert mit Postern von ihm, aber mit dem Justin Timberlake der späteren 2000er, weil der war ja erst am Anfang bei NSYNC so sehr brav. Der hatte ja diese Löckchenfrisur noch, oder?
0: Ja, voll, stimmt.
1: Und später ist er ja dann so ein bisschen mehr Bad Boy geworden mit so 3-Tage-Bart, kantigem Gesicht, geile Frisur. Da war er dann voll meins und ist es bis heute.
0: Also Steffi vom Vormittag hier war absolut Top 2000er, hat einen Crush auf Justin Timberlake bis heute. Mein Crush war auf jeden Fall Cristiano Ronaldo, heutzutage nicht mehr, aber damals. Und jetzt wollen wir natürlich den Crush der absolute Top 2000er Community wissen. Haut mal raus hier auf die Topline 0160 800 700 und die 5.

Robbie Williams hier ist hier für euch am Start bei Absolut Top 2000 damit Come Undone oder frei übersetzt, ich verliere gerade komplett die Kontrolle. Und wenn man sich das Musikvideo von 2003 anschaut, ist der Titel tatsächlich ziemlich passend. Eine komplette Absturzparty, eine Poolparty, wo einige Teile auch hinterher zensiert werden mussten, weil einfach nicht jugendfrei. Und vielleicht an der Stelle noch ein guter Robbie Williams-Fact. Er beschreibt den Song selbst als eine Art Anti-Love-Song, also genau das Gegenteil von einer klassischen romantischen Ballade. Ist doch auch mal schön, oder? Robbie Williams jetzt hier bei Absolute Top 2000 damit Come Undone. Ich bin Sophia. Hi! So

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11: Jetzt gibt's einen Song, den haben wir in den 2000ern sehr gefeiert und vor allem auch viel drauf getanzt. Ich zumindest damals in der Tanzgruppe, da haben wir eine Choreo drauf gemacht und die hat es wirklich in sich, ne? Die waren nichts für Anfänger. Katy Perry mit Hot and Cold habe ich jetzt für euch. Ich bin Sophia, hi.
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2004 ist ein Song an den Start gegangen, der eigentlich von Herzschmerz handelt, aber trotzdem sofort gute Laune macht. Klingt ein bisschen widersprüchlich, aber Aiken hat das mit Lonely eigentlich ganz gut geschafft, ne? Der Refrain, lustigerweise, ist gar nicht von Aiken. Der stammt ursprünglich aus einem Song von Bobby Vinton aus den 60ern. Und Aiken hat daraus einfach für uns, für die absolute Top 2000er Community, einen Hit gemacht. Und plötzlich hatten wir alle denselben Ohrwurm, ne? Wir haben laut dazu mitgesungen zu Lonely. I'm so lonely. Aiken jetzt hier bei absolute Top 2000er mit mir, Sophia.

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Jahrtausende ist hier mit mir, Sophia, und es geht um euren Kindheitscrush, Jugendcrush. Bei mir war es damals Cristiano Ronaldo. Ich fand ihn mit 14, 15 so unfassbar heiß. Ich hätte alles für den getan. Und ich bin damit nicht alleine. Jetzt seid ihr dran. Timo aus Gießen in Hessen schreibt auf die Topline: Ich fand Britney Spears so hot. Mein Zimmer war voll mit ihren Postern, dass es fast schon peinlich vor meinen Kumpels war. Ich glaube, jeder von uns hatte doch einen Kindheits- oder Jugendcrush, oder? Wir können auch stolz drauf sein. Ich meine, das waren alles oder sind alles attraktive Menschen. Caesars habe ich jetzt hier für euch mit Jerk It Out.

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2: Es ist 16 Uhr.
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7: Im Studio Gisa Weber. Immer weniger Azubis sind mit ihrer Ausbildung zufrieden. Wie eine Studie des Deutschen Gewerkschaftsbunds zeigt, sind es nur rund 2/3. Viele Azubis klagen über Überstunden und dass sie oft Aufgaben übernehmen müssen, die nichts mit der eigentlichen Ausbildung zu tun haben. Es läuft richtig gut beim Ausbau der Solarenergie. Das gesetzlich festgelegte Ausbauziel für dieses Jahr ist schon jetzt im August erreicht, heißt es vom Bundesverband Solarwirtschaft. Inzwischen sind mehr als 6 Millionen Solarstromanlagen in Deutschland installiert. Vor der Landtagswahl in Sachsen-Anhalt sorgt ein CDU-Kommunalpolitiker für Aufsehen. Bernd Pranger aus Stendal hat der AfD 10.000 Euro gespendet und dazu aufgerufen, die Partei zu wählen, schreibt die Süddeutsche Zeitung. Pranger begründet das mit einem angeblichen Linksruck in der CDU. Der Waldbrand an der deutsch-belgischen Grenze ist vollständig unter Kontrolle. Das Feuer dürfte sich nun nicht weiter ausbreiten, wenn die Wetterbedingungen so bleiben wie jetzt, heißt es von den Behörden. Rund 350 Einsatzkräfte waren zuletzt noch vor Ort, darunter auch deutsche Feuerwehrleute.
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8: So, jetzt sorgen wir immer ein bisschen für Romantik am Donnerstagnachmittag mit Coldplay und Clocks. Holt mal schön eure Handy-Taschenlampen raus. Ich bin Sophia. Hey.

0: er hier? Hatte einen Crush auf sie hier? Yep, Ray Dalton stand auf Kylie Minogue. Crush-mäßig, ne? Versteht sich. Also die hatten jetzt nichts miteinander. Aber der findet die einfach sehr schön, hat er uns in einem Interview verraten. Und sie macht ihm auch ein bisschen Angst.
1: She kind of scared me. I kind of like that. In a good way. She has those beautiful eyes.
0: Und sie hat wunderschöne Augen. Heute geht's um die Jugend-Crushes von der absolut Top 2000er-Community. Ich lieb's, dass die Stars auch den ein oder anderen Jugend-Crush aus den 2000ern hier mitbringen. Mein Jugend-Crush, will ich an der Stelle nochmal betonen, war Cristiano Ronaldo, der mittlerweile glücklich verheiratet ist, noch gar nicht so lange verheiratet ist. Der ist offiziell wegvermarkt. Das heißt, ich muss mich jetzt auch offiziell von meiner Jugendliebe verabschieden, oder? So dramatisch ist es jetzt schon hier. Absolut Top 2000er ist hier. Ich bin Sophia. Macht euch jetzt einen schönen Nachmittag mit Blue Cantrell, Sean Paul und Brave.

0: Welche Spiele habt ihr in den 2000ern gespielt? Also ich habe sehr viel Mario Kart auf meinem roten Game Boy Color gezockt, auf den ich auch sehr stolz war. Aber es ging auf jeden Fall auch noch aktiver, als nur am Game Boy zu zocken. Mein Kollege Ivo klärt dir mal ganz kurz auf.
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3: Ich oute mich, schweres Trauma. Ich hatte keinen Game Boy. Ich hatte die Sparvariante, kann man sagen, habe ich am Wochenende bei meinen Eltern gefunden. Das war so ein Wasserringspiel. Sieht aus wie ein Controller. Zwei Tasten, eine links, eine rechts. In der Mitte war so ein Fenster und dahinter war Wasser. Und dann musste man immer so Ringe hochschießen und die dann auf die Haken bringen. Also Ziel war, dass alle Ringe auf den Haken landeten. Und das wollte ich jetzt am Wochenende spielen. War mega angefixt, ne? Zufrieden quasi mit dem, was man gekriegt hat früher. War da nach 20 Jahren einfach kein Wasser mehr drin. Alles verdunstet. Siehste, habe ich direkt zu meinen Eltern

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1: Halb fünf ist es, der ein oder andere startet hier schon mal ganz entspannt in den Feierabend und den läuten wir jetzt hier zusammen ein mit einem richtigen Banger. Jay-Z und Alicia Keys habe ich für euch mit Empire State of Mind. Ich bin Sophia, hi.

Na Leute, wie ist euer Energielevel hier so gegen Feierabend bei Absolut Top 2000? Falls da noch ein bisschen Energy übrig sein sollte, dann gibt's jetzt eine Runde Freestyle mit Bombfunk MCs. Die kommen hier aus Finnland und Freestyler war Ende der 90er, Anfang der 2000er ja schon echter internationaler Überraschungshit, weil man Finnland damals nicht unbedingt mit Hip-Hop und Breakdance verbunden hat. Aber ohne diesen Song wäre uns wirklich einiges rausgegangen, oder? Der hat die 2000er ziemlich geprägt. Jetzt hier eine Runde Freestyler mit Crack It, Something Going On. Absolut Top 2000er hier mit mir, Sophia. Crack it.

Leute, wir gehen jetzt zusammen runter, insofern das möglich ist. Bei dem Song hier ist es halt einfach absolute Pflicht. Ne? Ihr wisst ganz genau, was jetzt kommt, wenn ihr 2000er Mäuse seid. Also bitte hier einmal mitmachen, auch wenn es nur gedanklich ist, zu Flo Rida und T-Pain mit Loaden habe ich jetzt für euch bei absolut

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1: Es ist 17 Uhr.

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1: Im Studio Gisa Weber. 2 von 3 Azubis sind mit ihrer Ausbildung zufrieden. Das sind so wenige wie noch nie, zeigt der neue Ausbildungsreport des Deutschen Gewerkschaftsbundes. Als große Belastung sehen viele Lehrlinge etwa, dass sie oft Aufgaben übernehmen müssen, die nichts mit der Ausbildung zu tun haben. Gutachter haben im vergangenen Jahr fast 3.100 schwere Behandlungsfehler bei Ärzten festgestellt. Bei knapp 100 Patienten endeten sie tödlich, so der medizinische Dienst der Krankenkassen. Außerdem gab es 150 sogenannte Never-Events, in denen etwa Patienten vor einer OP verwechselt wurden. Die Bundesanwaltschaft ermittelt gegen einen jungen Mann aus Rheinland-Pfalz. Er soll Chef einer rechtsextremen Terrorgruppe und einer Gruppe von Online-Sadisten gewesen sein. Mit anderen soll er einen Jungen in Russland dazu gebracht haben, ein anderes Kind zu erstechen. Im März wurde er festgenommen. Der SC Freiburg will nach dem Finaleinzug in der Europa League auch diese Saison wieder international mitmischen. Darum geht's heute im Quali-Hinspiel für die Conference League. Die Freiburger sind am Abend zu Gast beim FC Motherwell in Schottland und dabei der klare Favorit.
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2: Jetzt kommt der Song, zu dem wir damals gelitten haben. Ne? Wir haben uns im Kopf unseren eigenen Highschool-Teenie-Film ausgemalt mit ganz viel Drama. Und im Hintergrund hat sich der Song abgespielt. Jojo mit Leave, Get Out habe ich jetzt für euch. Ich bin Sophia, hi.

Leute, was soll ich sagen? Die 2000er, die waren einfach full of Drama, oder? Wir haben alle gelitten. Wir hatten unseren ersten Liebeskummer. Wir dachten, wir werden nie wieder glücklich in unserem Leben. Und dann wurden auch noch so Songs released wie You Are Beautiful von James Blunt. Den habe ich jetzt für euch im Musikvideo. Ja, wird sogar noch dramatischer, ne? Er steht an der Klippe, zieht sich aus und springt am Ende ins Meer. Das Video symbolisiert seinen Wunsch, alles hinter sich zu lassen, weil seine große Liebe weg ist. Da vermisst man plötzlich alle Ex-Freundinnen und Ex-Freunde, die man je hatte, oder? James Blunt ist hier bei Absolut Top 2000er. Mit mir, Sophia. 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

absolute Top 2000er ist hier. Ich bin Sophia und Leute, geht mal bitte nicht ohne uns in den Urlaub, falls bei euch noch der Sommerurlaub bevorsteht, was ich euch sehr wünschen würde. 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The Killers mit Human.

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6: Donnerstag Feierabend fühlt sich irgendwie auch schon so ein bisschen wie Wochenende an, finde ich, oder? Komm, da gehen wir doch jetzt mal Vollgas mit Alcazar und Crying at the Discotheque. Ich bin Sophia, hi.

2008 wird Beyoncé plötzlich ja ziemlich elektronisch, könnte man sagen, ne? Mit Sweet Dreams. Da verbindet sie R&B-Elemente mit diesem typischen Dance-Pop-Sound der späten 2000er. Und ganz ehrlich, wir haben doch alles daran geliebt, ne? Also wenn der Song auf dem Dancefloor kam, dann konnte keiner mehr ruhig bleiben. Fun Fact noch dazu, der Song sollte ursprünglich gar nicht Sweet Dreams heißen, sondern Beautiful Nightmare. Und irgendwie passt das auch, denn Beyoncé beschreibt hier eine Liebe, die sich so gut anfühlt, dass sie fast schon zu schön ist, um wahr zu sein. Für mich klingt das Ganze auch ein bisschen toxisch. Just saying. Beyoncé hier bei Absolut Top 2000 damit Sweet Dreams. Ich bin Sophia. Hi. 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

Mirai aus Essen in NRW hat sich hier auf die Topline gemeldet, auf die 0160 800 700 und die 5. Sie hatte einen Crush auf Sascha. Sie hat ihre Mama zu jedem Konzert geschleppt, damit sie ihn sehen kann. Und ich finde, wir waren doch alle gleich, oder? Sascha gibt sie übrigens nach 18 Uhr in voller Länge mit If You Believe, seinem Durchbruchssong. Und ihr könnt hier gerne auch mal mitteilen, wer so euer Jugendcrush war. Darum geht's nämlich heute. Meiner war übrigens Cristiano Ronaldo. Hier gibt's jetzt No Doubt und It's My Life bei Absolut Top 2000er mit mir, Sophia.

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3: Es ist 18 Uhr.
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10: Im Studio Gisa Weber. Immer weniger Azubis sind mit ihrer Ausbildung zufrieden. Wie eine Studie des Deutschen Gewerkschaftsbunds zeigt, sind es nur rund 2/3. Viele Azubis klagen über Überstunden und dass sie oft Aufgaben übernehmen müssen, die nichts mit der eigentlichen Ausbildung zu tun haben. Ein rumänischer Kampfjet hat eine mit Sprengstoff beladene Seedrohne zerstört. Sie sei mehrere hundert Meter von einem rumänischen Gasfeld im Schwarzen Meer entfernt getroffen worden, heißt es von der Regierung in Bukarest. Wer die Drohne losgeschickt hat, ist bislang unklar. Dieser Sommer hat in Deutschland schon rund 14.000 Hitzetote gefordert. Das schätzt das RKI. Die meisten Opfer gab es während der Rekordhitze Ende Juni. Betroffen sind vor allem Menschen über 75, meist mit Vorerkrankungen. Denn die Hitze allein führt selten zum Tod. Kinder, die auf dem Bauernhof aufwachsen, kriegen seltener Asthma, Heuschnupfen oder andere Allergien. Forscher haben jetzt die Bakterien identifiziert, die zu einem Großteil dafür verantwortlich sind. Der Plan ist nun, ein Mittel zu entwickeln, mit dem man diesen Bauernhof-Effekt auch für Kinder in der Stadt simulieren kann.
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11: Ich bin Sophia, macht euch einen ganz entspannten Feierabend. Gleich

absolute Top 2000er hier. Euch einen wunderschönen Feierabend. Jetzt habe ich Sascha für euch, geschrieben S-A-S-H-A. Klingt im Englischen natürlich auch viel, viel cooler. Heißt aber eigentlich Sascha Schmitz. Und der hat in den 2000ern vom Elvis-Image gelebt. Elvis tolle Lederjacke, Rockabilly-Sound, kam allerdings erst später. Erstmal hat er hier ja einen wunderschönen Song geschaffen, der auch sein Durchbruchssong Anfang

0: Mittlerweile ist er glücklich verheiratet, noch gar nicht so lang verheiratet, aber er war mein Jugendcrush in den 2000ern. Und Leute, don't judge me, ich weiß, das ist ein sehr geschleckter Mann. Cristiano Ronaldo, ich fand ihn mit 14, 15 so unfassbar heiß. Ich habe dem Liebesbriefe geschrieben, ich wollte Autogramme und ich habe nie eine Antwort bekommen, was mich sehr verletzt hat. Ich bin Sophia, absolute Top 2000er läuft bei euch und bei mir Steffi von eurem Vormittag. Steffi, wer war dein Crush? Hi erstmal.
1: Hi meine Liebe. Ja, ich hatte auch einen Crush in den 2000ern, ich kann es voll verstehen. Bei mir war es Justin Timberlake.
0: Ah, okay, verstehe. Und wie hast du deinen Crush damals ausgelebt?
1: Also mein Zimmer war quasi tapeziert mit Postern von ihm, aber mit dem Justin Timberlake der späteren 2000er, weil der war ja erst am Anfang bei NSYNC so sehr brav. Der hatte ja diese Löckchenfrisuren auch, oder?
0: Ja, voll, stimmt.
1: Und später ist er ja dann so ein bisschen mehr Bad Boy geworden mit so 3-Tage-Bart, kantigem Gesicht, geile Frisur. Da war er dann voll meins und ist es bis heute.
0: Also Steffi vom Vormittag hier war absolut Top 2000er, hat einen Crush auf Justin Timberlake. Bis heute, mein Crush war auf jeden Fall Cristiano Ronaldo, heutzutage nicht mehr, aber damals. Und jetzt wollen wir natürlich den Crush der absolute Top 2000er Community wissen. Haut mal raus, hier auf die Topline 0160 800 700 und die 5.

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5: Jetzt wird es ziemlich cool. Wenn das Wetter bei euch mitmacht, könnt ihr auch gerne mal das Fenster ein bisschen runterlassen und den hier jetzt voll aufdrehen. Jennifer Lopez mit Jenny from the Block. Ich bin Sophia. Macht euch einen schönen Feierabend.

Jetzt gibt's Ara Levin und ich freue mich sehr drauf, denn die hat Anfang der 2000er bewiesen, dass sie nicht nur Skateboard, Krawatte und Punkrock kann, sie konnte auch richtig Herzschmerz mit I'm With You 2002 erschienen und damit zeigt sie ihre deutlich ruhigere Seite. Es geht um dieses Gefühl, irgendwo unterwegs zu sein, aber eigentlich nur einen Menschen zu suchen, bei dem man sich nicht mehr alleine fühlt. Ara Levin jetzt hier bei Absolut Top 2000er an eurem Feierabend. Ich bin Sophia, hi!

0: Ihr seid doch 2000er-Fans, oder? Sonst würdet ihr wahrscheinlich hier nicht reinhören. Ich bin Sophia und jeden Morgen gibt's bei Dino Sätze, die ihr höchstwahrscheinlich sofort checkt, wenn's wieder heißt
1: Sätze, die nur 2000er-Fans verstehen. 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
0: Guten Morgen. Jetzt zu dem Titel einer Schüler-VZ-Gruppe. Brot kann schimmeln, was kann Hello Kitty?
1: Da sehe ich schon deine Pulsschlagader, ja. Die vibriert.
0: Ich war der größte Hello Kitty-Fan. Ich hatte alles von Hello Kitty. Mäppchen von Hello Kitty. Ich hatte einen Block von Hello Kitty. Ich hatte Stifte von Hello Kitty.
1: Ich sag und dazu jetzt gerade gar nichts, weil ich kann alles, was ich über Hello Kitty sage, würde Sophias Herz verletzen. Ja. Deshalb beenden wir das jetzt. Brot kann schimmeln. Was kann Hello Kitty? Sätze, die nur 2000er-Fans verstehen. Immer um 10 nach 6 und um 10 nach 8.
0: Sehr viel kann Hello Kitty.
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1: Es ist 19 Uhr.
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5: Im Studio Gisa Weber. 2 von 3 Azubis sind mit ihrer Ausbildung zufrieden. Das sind so wenige wie noch nie, zeigt der neue Ausbildungsreport des Deutschen Gewerkschaftsbundes. Als große Belastung sehen viele Lehrlinge etwa, dass sie oft Aufgaben übernehmen müssen, die nichts mit der Ausbildung zu tun haben. Aktuell macht Deutschland richtig Tempo in Sachen Solarenergie. Das gesetzlich festgelegte Ausbauziel für dieses Jahr ist schon jetzt im August erreicht. Der zuständige Bundesverband befürchtet allerdings, dass der Kurs von Wirtschaftsministerin Reiche den Boom ausbremst. Das RKI schätzt, dass diesen Sommer schon 14.000 Menschen in Deutschland hitzebedingt zu Tode gekommen sind. Hitze führt nur ganz selten direkt zum Tod, etwa durch Hitzschläge. Meistens hatten die Hitzetoten Vorerkrankungen wie Herz-Kreislauf-Probleme. Prinz Harry und seine Frau Meghan wollen offenbar zurück nach Großbritannien. Und zwar schon bis Ende des Monats. Das berichten britische Medien. Die beiden hatten sich 2020 aus dem Königshaus zurückgezogen und waren mit ihren Kindern in die USA gezogen. Das Verhältnis zur königlichen Familie ist seitdem angespannt.
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2: 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Es ist 20 Uhr.
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5: Im Studio Gisa Weber. Immer weniger Azubis sind mit ihrer Ausbildung zufrieden. Wie eine Studie des Deutschen Gewerkschaftsbunds zeigt, sind es nur rund 2/3. Viele Azubis klagen über Überstunden und dass sie oft Aufgaben übernehmen müssen, die nichts mit der eigentlichen Ausbildung zu tun haben. Deutschland setzt ein deutliches Zeichen gegen die israelischen Siedlungspläne im Westjordanland. In einer gemeinsamen Erklärung mit Frankreich, Großbritannien und Italien wird ein Stopp des geplanten E1-Siedlungsprojekts gefordert. Israel hatte das Projekt zuletzt zum Bau ausgeschrieben. Bei den schweren Unwettern am Morgen ist auch ein Mann in Thüringen getötet worden. Er wurde von herabfallenden Ästen erschlagen, als er mit seinem Kind auf dem Weg zur Kita war. Das Kind blieb unverletzt. Bereits gestern Abend war in Rheinland-Pfalz eine Frau von einem umstürzenden Baum erschlagen worden. Der SC Freiburg will nach dem Finaleinzug in der Europa League auch diese Saison wieder international mitmischen. Darum geht's heute im Quali-Hinspiel für die Conference League. Die Freiburger sind am Abend zu Gast beim FC Motherwell in Schottland und dabei der klare Favorit.
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1: 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Es ist 21 Uhr.
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2: Im Studio Gisa Weber. 2 von 3 Azubis sind mit ihrer Ausbildung zufrieden. Das sind so wenige wie noch nie, zeigt der neue Ausbildungsreport des Deutschen Gewerkschaftsbundes. Als große Belastung sehen viele Lehrlinge etwa, dass sie oft Aufgaben übernehmen müssen, die nichts mit der Ausbildung zu tun haben. Deutschland setzt ein deutliches Zeichen gegen die israelischen Siedlungspläne im Westjordanland. In einer gemeinsamen Erklärung mit Frankreich, Großbritannien und Italien wird ein Stopp des geplanten E1-Siedlungsprojekts gefordert. Israel hatte das Projekt zuletzt zum Bau ausgeschrieben. Vor der Landtagswahl in Sachsen-Anhalt sorgt ein CDU-Kommunalpolitiker für Aufsehen. Bernd Pranger aus Stendal hat der AfD 10.000 Euro gespendet und dazu aufgerufen, die Partei zu wählen, schreibt die Süddeutsche Zeitung. Pranger begründet das mit einem angeblichen Linksruck in der CDU. Prinz Harry und seine Frau Meghan wollen offenbar zurück nach Großbritannien. Und zwar schon bis Ende des Monats. Das berichten britische Medien. Die beiden hatten sich 2020 aus dem Königshaus zurückgezogen und waren mit ihren Kindern in die USA gezogen. Das Verhältnis zur königlichen Familie ist seitdem angespannt.
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2: 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Es ist 22 Uhr.
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4: Im Studio Sönke Röhling. Die Bundesanwaltschaft ermittelt gegen einen jungen Mann aus Rheinland-Pfalz, der Jugendliche im Internet zu schweren Straftaten angestiftet haben soll. Der Fall erinnert an den sogenannten White Tiger aus Hamburg, gegen den wegen ähnlicher Fälle gerade der Prozess läuft. Zwei Drittel der Azubis in Deutschland sind mit ihrer Ausbildung unzufrieden. Das zeigt eine Studie des Deutschen Gewerkschaftsbundes. Viele klagen über Überstunden und darüber, dass sie oft Aufgaben übernehmen müssen, die nichts mit der eigentlichen Ausbildung zu tun haben. Deutschland setzt ein deutliches Zeichen gegen die israelischen Siedlungspläne im Westjordanland. In einer gemeinsamen Erklärung mit Frankreich, Großbritannien und Italien wird ein Stopp des geplanten E1-Siedlungsprojekts gefordert. Israel hatte das Projekt zuletzt zum Bau ausgeschrieben. Während sie in Deutschland an Waffensystemen ausgebildet wurden, haben in den vergangenen 4 Jahren offenbar hunderte ukrainische Soldaten desertiert. Das berichtet die Zeit. Sie können in Deutschland jedoch nicht vom Schutzstatus für vertriebene Ukrainer Gebrauch machen. In der Heimat droht ihnen sogar eine Haftstrafe.
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1: 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Es ist 23 Uhr.
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2: Im Studio Sönke Röhling. Die Gasspeicher in Deutschland sind aktuell nur rund zur Hälfte gefüllt. Das sorgt weiter für Kritik. Linksparteichefin Schwertner fordert von Wirtschaftsministerin Reiche, verstaatlichte Gaslieferanten zum Füllen der Speicher zu nutzen. Verbraucherschützer warnen allerdings vor steigenden Preisen. Die Bundesanwaltschaft ermittelt gegen einen jungen Mann aus Rheinland-Pfalz, der Jugendliche im Internet zu schweren Straftaten angestiftet haben soll. Der Fall erinnert an den sogenannten White Tiger aus Hamburg, gegen den wegen ähnlicher Fälle gerade der Prozess läuft. Der Aufbau der Drohnenabwehr in Deutschland wird in den nächsten Jahren eine Daueraufgabe für die Bundespolizei. Das hat Innenminister Dobrindt erklärt. Bei einem Besuch der Fliegerstaffel der Bundespolizei im hessischen Fuldatal sagte er, man müsse sich auf ein Wettrüsten zwischen der eigenen Drohnenabwehr und den Angreifern einstellen. Deutschland macht immer mehr Tempo beim Ausbau der Solarenergie. Das gesetzlich festgelegte Ausbauziel für dieses Jahr ist schon jetzt erreicht. Der zuständige Bundesverband befürchtet allerdings, dass der Kurs von Wirtschaftsministerin Reiche dafür sorgen wird, dass die nächsten Ausbauziele verfehlt werden. Der SC Freiburg will auch in dieser Saison wieder international mitmischen. Im Quali-Hinspiel für die Conference League haben die Freiburger am Abend beim FC Motherwell in Schottland mit 3:1 gewonnen.
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0: 0850.
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2: 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Es ist 0 Uhr.
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4: Im Studio sind Gröling. Die Gasspeicher in Deutschland sind aktuell nur zu rund 50% gefüllt. Das ist der niedrigste Stand seit Jahren in einem August. Verbraucherschützer warnen bereits vor möglichen Versorgungsengpässen und steigenden Preisen. Daher könne sich ein Wechsel lohnen. Aus Europa kommt erneut Gegenwind für Israels Siedlungspläne im Westjordanland. Deutschland, Frankreich, Großbritannien und Italien nennen das Vorgehen in einer gemeinsamen Erklärung völkerrechtswidrig. Israel hat zuletzt mehr als 1000 neue Wohnungen auf Palästinensergebiet zum Bau ausgeschrieben. Zwei Drittel der Azubis in Deutschland sind mit ihrer Ausbildung unzufrieden. Das zeigt eine Studie des Deutschen Gewerkschaftsbundes. Viele klagen über Überstunden und darüber, dass sie oft Aufgaben übernehmen müssen, die nichts mit der eigentlichen Ausbildung zu tun haben. Vor der Landtagswahl in Sachsen-Anhalt sorgt ein CDU-Kommunalpolitiker für Aufsehen. Bernd Pranger aus Stendal hat der AfD 10.000 Euro gespendet und dazu aufgerufen, die Partei zu wählen, schreiben mehrere Zeitungen. Pranger spricht von einem Linksruck der CDU und will die Partei mit seiner Aktion wachrütteln. Der SC Freiburg steht mit einem Bein in der Ligaphase der Conference League. Die Freiburger lagen im Quali-Hinspiel beim FC Motherwell in Schottland zwar noch nicht mal 2 Minuten mit 0:1 hinten, konnten das Spiel aber drehen und setzten sich am Ende mit 3:1 durch.
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2: 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Es ist 1 Uhr.
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5: Im Studio Sönke Röhling. Die Europäische Union erwartet keine Engpässe bei der Gasversorgung im Winter. Die Speicher seien fast zu 2/3 gefüllt, so die EU-Kommission. In Deutschland sind die Speicher dagegen erst zu gut 50% gefüllt. Bis November müssen es laut Gesetz 80% sein. Ein ambitioniertes Ziel, so der Chef der Bundesnetzagentur Müller. Die Bundesanwaltschaft ermittelt gegen einen jungen Mann aus Rheinland-Pfalz, der Jugendliche im Internet zu schweren Straftaten angestiftet haben soll. Der Fall erinnert an den sogenannten White Tiger aus Hamburg, gegen den wegen ähnlicher Fälle gerade der Prozess läuft. 2/3 der Azubis in Deutschland sind mit ihrer Ausbildung unzufrieden. Das zeigt eine Studie des Deutschen Gewerkschaftsbundes. Viele klagen über Überstunden und darüber, dass sie oft Aufgaben übernehmen müssen, die nichts mit der eigentlichen Ausbildung zu tun haben. Ein rumänischer Kampfjet hat eine mit Sprengstoff beladene Seedrohne zerstört. Sie sei mehrere hundert Meter von einem rumänischen Gasfeld im Schwarzen Meer entfernt getroffen worden, heißt es von der Regierung in Bukarest. Wer die Drohne losgeschickt hat, ist bislang noch unklar. Der SC Freiburg hat das Quali-Hinspiel für die Conference League beim FC Motherwell in Schottland mit 3:1 gewonnen. Abwehrs Matthias Ginter war der

0: entscheidende Mann mit einem Doppelpack. Nächste Woche können die Breisgauer dann zu Hause den Einzug in die Ligaphase perfekt machen.
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1: 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Es ist 2 Uhr.
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2: Im Studio Sönke Röhling. Die Gasspeicher in Deutschland sind aktuell nur rund zur Hälfte gefüllt. Das sorgt weiter für Kritik. Linksparteichefin Schwertner fordert von Wirtschaftsministerin Reiche, verstaatlichte Gaslieferanten zum Füllen der Speicher zu nutzen. Verbraucherschützer warnen allerdings vor steigenden Preisen. Der Aufbau der Drohnenabwehr in Deutschland wird in den nächsten Jahren eine Daueraufgabe für die Bundespolizei. Das hat Innenminister Dobrindt erklärt. Bei einem Besuch der Fliegerstaffel der Bundespolizei im hessischen Fuldatal sagte er, man müsse sich auf ein Wettrüsten zwischen der eigenen Drohnenabwehr und den Angreifern einstellen. Der Deutsche Städtetag fordert die Einführung einer Pflegevollversicherung. Die Kommunen stünden aktuell komplett an der Wand, weil sie einspringen müssten, wenn Senioren die Heimplätze nicht mehr selbst bezahlen können, so Städtetagspräsident Jung in der Neuen Osnabrücker Zeitung. Die Bundesanwaltschaft ermittelt gegen einen jungen Mann aus Rheinland-Pfalz, der Jugendliche im Internet zu schweren Straftaten angestiftet haben soll. Der Fall erinnert an den sogenannten White Tiger aus Hamburg, gegen den wegen ähnlicher Fälle gerade der Prozess läuft. Der SC Freiburg steht mit einem Bein in der Ligaphase der Conference League. Die Freiburger lagen im Quali-Hinspiel beim FC Motherwell in Schottland zwar noch nicht mal 2 Minuten mit 0:1 hinten, konnten das Spiel aber drehen und setzten sich am Ende